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Die lebt der Lebensabschnittsgefährte. Die Lebensgemeinschaft.

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1: Dies ist kein Liebeslied. Nie ist es eines gewesen. Es ist, wie fast alle diese Lieder, ein Abschiedslied. Abschied nehmen von einem Leben, das noch kommen sollte, das noch gelebt werden wollte. Aber besser ist es ja, sich schon einmal zu bedanken für die schönen Tage, die man miteinander verbringen wird in einer herbeigesehnten Zukunft, um dann guten Mutes voranzuschreiten, allein, weil es so schön ist, allein zu sein, wenn man sich dann begegnet, sich viel Neues zu erzählen, dann bleibt man eine Weile oder eben nicht, dann geht man. Das finde ich schön.